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1: Für die Meldungen im Studio Michael Miem. Nach großer Hitze drohen in Teilen Deutschlands erneut kräftige Schauer und Gewitter. Besonders im Osten und Westen sind örtlich auch Unwetter möglich. Bei einem Blitzschlag während eines Sportfestes in Baden-Württemberg sind mehrere Menschen verletzt worden. Der Deutsche Wetterdienst warnt zugleich vor anhaltender Hitze. Vor allem in der Mitte und im Süden werden bis Mittwoch Temperaturen von über 30 Grad erwartet. Örtlich sind sogar Werte nahe der 40-Grad-Marke möglich. Die hohe Belastung durch die Hitze könnte sich erst in der zweiten Wochenhälfte langsam abschwächen. Der Iran will die wichtige Schifffahrtsroute durch die Straße von Hormuz erneut für den internationalen Verkehr schließen.
2: Die Militärführung begründet den Schritt mit aus ihrer Sicht gebrochenen Vereinbarungen zur Waffenruhe im Südlibanon. Zudem verweist Teheran auf die anhaltende Präsenz israelischer Streitkräfte in der Region. Das iranische Militär drohte mit weiteren Maßnahmen, falls die Kämpfe im Libanon andauern. Eine israelische Militärpräsenz im Südlibanon war allerdings nicht Bestandteil des jüngsten Rahmenabkommens zwischen den USA und dem Iran.
1: Zum Weltflüchtlingstag hat der UN-Hochkommissar für Flüchtlinge dazu aufgerufen, geflüchtete Menschen nicht nur als Belastung wahrzunehmen. Sali betonte, dass Migranten in vielen Bereichen zum gesellschaftlichen Leben beitragen, etwa in der Arbeitswelt, an Hochschulen, im Sport oder als Unternehmer. Wer ihnen Chancen eröffne, ermögliche nicht nur einen Neuanfang, sondern stärke auch die Gesellschaft insgesamt, erklärte der UN-Vertreter. Die Linke wird künftig von Ines Schwertner und dem Bundestagsabgeordneten Luigi Pantisano geführt. Der 46-Jährige wurde auf dem Parteitag in Potsdam zum neuen Co-Vorsitzenden gewählt und folgt damit auf Jan van Aken. Trotz fehlender Gegenkandidaten fiel das Ergebnis für Pantisano vergleichsweise knapp aus. Zum Abschied formulierte van Aken ein ambitioniertes Ziel. Die Partei soll sich langfristig als Volkspartei etablieren und deutlich mehr Wählerinnen und Wähler erreichen. Soweit der Blick auf die Meldungen aus der Nachrichtenredaktion.
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3: In der Wetterredaktion ist Luisa Walpert. Deutschland erlebt zum Wochenende hochsommerliche Temperaturen und eine zunehmende Gewittergefahr. Viele Regionen starten mit Sonne und lockeren Wolken, bevor sich im Tagesverlauf kräftige Schauer und Gewitter bilden. Örtlich bringen die Gewitter auch Unwetter mit heftigem Regen und stürmischen Böen. Die Temperaturen steigen tagsüber auf 30 bis 38 Grad und sorgen für eine drückende Hitze. In der Nacht lassen viele Gewitter nach, später ziehen aber erneut kräftige Schauer und Gewitter auf. Die Tiefstwerte liegen zwischen 14 und 22 Grad. Zum Ende des Wochenendes überwiegt zunächst häufig die Sonne, bevor sich erneut kräftige Schauer und Gewitter entwickeln. Die Temperaturen erreichen 24 bis 39 Grad und bleiben damit auf hochsommerlichem Niveau. Der Beginn der neuen Woche bringt weiterhin viel Wärme und örtlich kräftige Gewitter.
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1: Für die Meldungen im Studio Michael Miem. Nach großer Hitze drohen in Teilen Deutschlands erneut kräftige Schauer und Gewitter. Besonders im Osten und Westen sind örtlich auch Unwetter möglich. Bei einem Blitzschlag während eines Sportfestes in Baden-Württemberg sind mehrere Menschen verletzt worden. Der Deutsche Wetterdienst warnt zugleich vor anhaltender Hitze. Vor allem in der Mitte und im Süden werden bis Mittwoch Temperaturen von über 30 Grad erwartet. Örtlich sind sogar Werte nahe der 40-Grad-Marke möglich. Die hohe Belastung durch die Hitze könnte sich erst in der zweiten Wochenhälfte langsam abschwächen. Der Iran will die wichtige Schifffahrtsroute durch die Straße von Hormuz erneut für den internationalen Verkehr schließen.
2: Die Militärführung begründet den Schritt mit aus ihrer Sicht gebrochenen Vereinbarungen zur Waffenruhe im Südlibanon. Zudem verweist Teheran auf die anhaltende Präsenz israelischer Streitkräfte in der Region. Das iranische Militär drohte mit weiteren Maßnahmen, falls die Kämpfe im Libanon andauern. Eine israelische Militärpräsenz im Südlibanon war allerdings nicht Bestandteil des jüngsten Rahmenabkommens zwischen den USA und dem Iran.
1: Zum Weltflüchtlingstag hat der UN-Hochkommissar für Flüchtlinge dazu aufgerufen, geflüchtete Menschen nicht nur als Belastung wahrzunehmen. Sali betonte, dass Migranten in vielen Bereichen zum gesellschaftlichen Leben beitragen, etwa in der Arbeitswelt, an Hochschulen, im Sport oder als Unternehmer. Wer ihnen Chancen eröffne, ermögliche nicht nur einen Neuanfang, sondern stärke auch die Gesellschaft insgesamt, erklärte der UN-Vertreter. Die Linke wird künftig von Ines Schwertner und dem Bundestagsabgeordneten Luigi Pantisano geführt. Der 46-Jährige wurde auf dem Parteitag in Potsdam zum neuen Co-Vorsitzenden gewählt und folgt damit auf Jan van Aken. Trotz fehlender Gegenkandidaten fiel das Ergebnis für Pantisano vergleichsweise knapp aus. Zum Abschied formulierte van Aken ein ambitioniertes Ziel. Die Partei soll sich langfristig als Volkspartei etablieren und deutlich mehr Wählerinnen und Wähler erreichen. Soweit der Blick auf die Meldungen aus der Nachrichtenredaktion.
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3: In der Wetterredaktion ist Luisa Walpert. Deutschland erlebt zum Wochenende hochsommerliche Temperaturen und eine zunehmende Gewittergefahr. Viele Regionen starten mit Sonne und lockeren Wolken, bevor sich im Tagesverlauf kräftige Schauer und Gewitter bilden. Örtlich bringen die Gewitter auch Unwetter mit heftigem Regen und stürmischen Böen. Die Temperaturen steigen tagsüber auf 30 bis 38 Grad und sorgen für eine drückende Hitze. In der Nacht lassen viele Gewitter nach, später ziehen aber erneut kräftige Schauer und Gewitter auf. Die Tiefstwerte liegen zwischen 14 und 22 Grad. Zum Ende des Wochenendes überwiegt zunächst häufig die Sonne, bevor sich erneut kräftige Schauer und Gewitter entwickeln. Die Temperaturen erreichen 24 bis 39 Grad und bleiben damit auf hochsommerlichem Niveau. Der Beginn der neuen Woche bringt weiterhin viel Wärme und örtlich kräftige Gewitter.
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1: Für die Meldungen im Studio Michael Miem. Nach großer Hitze drohen in Teilen Deutschlands erneut kräftige Schauer und Gewitter. Besonders im Osten und Westen sind örtlich auch Unwetter möglich. Bei einem Blitzschlag während eines Sportfestes in Baden-Württemberg sind mehrere Menschen verletzt worden. Der Deutsche Wetterdienst warnt zugleich vor anhaltender Hitze. Vor allem in der Mitte und im Süden werden bis Mittwoch Temperaturen von über 30 Grad erwartet. Örtlich sind sogar Werte nahe der 40-Grad-Marke möglich. Die hohe Belastung durch die Hitze könnte sich erst in der zweiten Wochenhälfte langsam abschwächen. Der Iran will die wichtige Schifffahrtsroute durch die Straße von Hormuz erneut für den internationalen Verkehr schließen.
2: Die Militärführung begründet den Schritt mit aus ihrer Sicht gebrochenen Vereinbarungen zur Waffenruhe im Südlibanon. Zudem verweist Teheran auf die anhaltende Präsenz israelischer Streitkräfte in der Region. Das iranische Militär drohte mit weiteren Maßnahmen, falls die Kämpfe im Libanon andauern. Eine israelische Militärpräsenz im Südlibanon war allerdings nicht Bestandteil des jüngsten Rahmenabkommens zwischen den USA und dem Iran.
1: Zum Weltflüchtlingstag hat der UN-Hochkommissar für Flüchtlinge dazu aufgerufen, geflüchtete Menschen nicht nur als Belastung wahrzunehmen. Salih betonte, dass Migranten in vielen Bereichen zum gesellschaftlichen Leben beitragen, etwa in der Arbeitswelt, an Hochschulen, im Sport oder als Unternehmer. Wer ihnen Chancen eröffne, ermögliche nicht nur einen Neuanfang, sondern stärke auch die Gesellschaft insgesamt, erklärte der UN-Vertreter. Die Linke wird künftig von Ines Schwertner und dem Bundestagsabgeordneten Luigi Pantisano geführt. Der 46-Jährige wurde auf dem Parteitag in Potsdam zum neuen Co-Vorsitzenden gewählt und folgt damit auf Jan van Aken. Trotz fehlender Gegenkandidaten fiel das Ergebnis für Pantisano vergleichsweise knapp aus. Zum Abschied formulierte van Aken ein ambitioniertes Ziel. Die Partei soll sich langfristig als Volkspartei etablieren und deutlich mehr Wählerinnen und Wähler erreichen. Soweit der Blick auf die Meldungen aus der Nachrichtenredaktion.
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3: In der Wetterredaktion ist Luisa Walpert. Deutschland erlebt zum Wochenende hochsommerliche Temperaturen und eine zunehmende Gewittergefahr. Viele Regionen starten mit Sonne und lockeren Wolken, bevor sich im Tagesverlauf kräftige Schauer und Gewitter bilden. Örtlich bringen die Gewitter auch Unwetter mit heftigem Regen und stürmischen Böen. Die Temperaturen steigen tagsüber auf 30 bis 38 Grad und sorgen für eine drückende Hitze. In der Nacht lassen viele Gewitter nach, später ziehen aber erneut kräftige Schauer und Gewitter auf. Die Tiefstwerte liegen zwischen 14 und 22 Grad. Zum Ende des Wochenendes überwiegt zunächst häufig die Sonne, bevor sich erneut kräftige Schauer und Gewitter entwickeln. Die Temperaturen erreichen 24 bis 39 Grad und bleiben damit auf hochsommerlichem Niveau. Der Beginn der neuen Woche bringt weiterhin viel Wärme und örtlich kräftige Gewitter.
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1: Für die Meldungen im Studio Michael Miem. Nach großer Hitze drohen in Teilen Deutschlands erneut kräftige Schauer und Gewitter. Besonders im Osten und Westen sind örtlich auch Unwetter möglich. Bei einem Blitzschlag während eines Sportfestes in Baden-Württemberg sind mehrere Menschen verletzt worden. Der Deutsche Wetterdienst warnt zugleich vor anhaltender Hitze. Vor allem in der Mitte und im Süden werden bis Mittwoch Temperaturen von über 30 Grad erwartet. Örtlich sind sogar Werte nahe der 40-Grad-Marke möglich. Die hohe Belastung durch die Hitze könnte sich erst in der zweiten Wochenhälfte langsam abschwächen. Der Iran will die wichtige Schifffahrtsroute durch die Straße von Hormuz erneut für den internationalen Verkehr schließen.
2: Die Militärführung begründet den Schritt mit aus ihrer Sicht gebrochenen Vereinbarungen zur Waffenruhe im Südlibanon. Zudem verweist Teheran auf die anhaltende Präsenz israelischer Streitkräfte in der Region. Das iranische Militär drohte mit weiteren Maßnahmen, falls die Kämpfe im Libanon andauern. Eine israelische Militärpräsenz im Südlibanon war allerdings nicht Bestandteil des jüngsten Rahmenabkommens zwischen den USA und dem Iran.
1: Zum Weltflüchtlingstag hat der UN-Hochkommissar für Flüchtlinge dazu aufgerufen, geflüchtete Menschen nicht nur als Belastung wahrzunehmen. Sali betonte, dass Migranten in vielen Bereichen zum gesellschaftlichen Leben beitragen, etwa in der Arbeitswelt, an Hochschulen, im Sport oder als Unternehmer. Wer ihnen Chancen eröffne, ermögliche nicht nur einen Neuanfang, sondern stärke auch die Gesellschaft insgesamt, erklärte der UN-Vertreter. Die Linke wird künftig von Ines Schwertner und dem Bundestagsabgeordneten Luigi Pantisano geführt. Der 46-Jährige wurde auf dem Parteitag in Potsdam zum neuen Co-Vorsitzenden gewählt und folgt damit auf Jan van Aken. Trotz fehlender Gegenkandidaten fiel das Ergebnis für Pantisano vergleichsweise knapp aus. Zum Abschied formulierte van Aken ein ambitioniertes Ziel. Die Partei soll sich langfristig als Volkspartei etablieren und deutlich mehr Wählerinnen und Wähler erreichen. Soweit der Blick auf die Meldungen aus der Nachrichtenredaktion.
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3: In der Wetterredaktion ist Luisa Walpert. Deutschland erlebt zum Wochenende hochsommerliche Temperaturen und eine zunehmende Gewittergefahr. Viele Regionen starten mit Sonne und lockeren Wolken, bevor sich im Tagesverlauf kräftige Schauer und Gewitter bilden. Örtlich bringen die Gewitter auch Unwetter mit heftigem Regen und stürmischen Böen. Die Temperaturen steigen tagsüber auf 30 bis 38 Grad und sorgen für eine drückende Hitze. In der Nacht lassen viele Gewitter nach, später ziehen aber erneut kräftige Schauer und Gewitter auf. Die Tiefstwerte liegen zwischen 14 und 22 Grad. Zum Ende des Wochenendes überwiegt zunächst häufig die Sonne, bevor sich erneut kräftige Schauer und Gewitter entwickeln. Die Temperaturen erreichen 24 bis 39 Grad und bleiben damit auf hochsommerlichem Niveau. Der Beginn der neuen Woche bringt weiterhin viel Wärme und örtlich kräftige Gewitter.
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1: Für die Meldungen im Studio Michael Miem. Nach großer Hitze drohen in Teilen Deutschlands erneut kräftige Schauer und Gewitter. Besonders im Osten und Westen sind örtlich auch Unwetter möglich. Bei einem Blitzschlag während eines Sportfestes in Baden-Württemberg sind mehrere Menschen verletzt worden. Der Deutsche Wetterdienst warnt zugleich vor anhaltender Hitze. Vor allem in der Mitte und im Süden werden bis Mittwoch Temperaturen von über 30 Grad erwartet. Örtlich sind sogar Werte nahe der 40-Grad-Marke möglich. Die hohe Belastung durch die Hitze könnte sich erst in der zweiten Wochenhälfte langsam abschwächen. Der Iran will die wichtige Schifffahrtsroute durch die Straße von Hormuz erneut für den internationalen Verkehr schließen.
2: Die Militärführung begründet den Schritt mit aus ihrer Sicht gebrochenen Vereinbarungen zur Waffenruhe im Südlibanon. Zudem verweist Teheran auf die anhaltende Präsenz israelischer Streitkräfte in der Region. Das iranische Militär drohte mit weiteren Maßnahmen, falls die Kämpfe im Libanon andauern. Eine israelische Militärpräsenz im Südlibanon war allerdings nicht Bestandteil des jüngsten Rahmenabkommens zwischen den USA und dem Iran.
1: Zum Weltflüchtlingstag hat der UN-Hochkommissar für Flüchtlinge dazu aufgerufen, geflüchtete Menschen nicht nur als Belastung wahrzunehmen. Salih betonte, dass Migranten in vielen Bereichen zum gesellschaftlichen Leben beitragen, etwa in der Arbeitswelt, an Hochschulen, im Sport oder als Unternehmer. Wer ihnen Chancen eröffne, ermögliche nicht nur einen Neuanfang, sondern stärke auch die Gesellschaft insgesamt, erklärte der UN-Vertreter. Die Linke wird künftig von Ines Schwertner und dem Bundestagsabgeordneten Luigi Pantisano geführt. Der 46-Jährige wurde auf dem Parteitag in Potsdam zum neuen Co-Vorsitzenden gewählt und folgt damit auf Jan van Aken. Trotz fehlender Gegenkandidaten fiel das Ergebnis für Pantisano vergleichsweise knapp aus. Zum Abschied formulierte van Aken ein ambitioniertes Ziel. Die Partei soll sich langfristig als Volkspartei etablieren und deutlich mehr Wählerinnen und Wähler erreichen. Soweit der Blick auf die Meldungen aus der Nachrichtenredaktion.
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3: In der Wetterredaktion ist Luisa Walpert. Deutschland erlebt zum Wochenende hochsommerliche Temperaturen und eine zunehmende Gewittergefahr. Viele Regionen starten mit Sonne und lockeren Wolken, bevor sich im Tagesverlauf kräftige Schauer und Gewitter bilden. Örtlich bringen die Gewitter auch Unwetter mit heftigem Regen und stürmischen Böen. Die Temperaturen steigen tagsüber auf 30 bis 38 Grad und sorgen für eine drückende Hitze. In der Nacht lassen viele Gewitter nach, später ziehen aber erneut kräftige Schauer und Gewitter auf. Die Tiefstwerte liegen zwischen 14 und 22 Grad. Zum Ende des Wochenendes überwiegt zunächst häufig die Sonne, bevor sich erneut kräftige Schauer und Gewitter entwickeln. Die Temperaturen erreichen 24 bis 39 Grad und bleiben damit auf hochsommerlichem Niveau. Der Beginn der neuen Woche bringt weiterhin viel Wärme und örtlich kräftige Gewitter.
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1: Yeah.

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1: Für die Meldungen im Studio Michael Miem. Nach großer Hitze drohen in Teilen Deutschlands erneut kräftige Schauer und Gewitter. Besonders im Osten und Westen sind örtlich auch Unwetter möglich. Bei einem Blitzschlag während eines Sportfestes in Baden-Württemberg sind mehrere Menschen verletzt worden. Der Deutsche Wetterdienst warnt zugleich vor anhaltender Hitze. Vor allem in der Mitte und im Süden werden bis Mittwoch Temperaturen von über 30 Grad erwartet. Örtlich sind sogar Werte nahe der 40-Grad-Marke möglich. Die hohe Belastung durch die Hitze könnte sich erst in der zweiten Wochenhälfte langsam abschwächen. Der Iran will die wichtige Schifffahrtsroute durch die Straße von Hormuz erneut für den internationalen Verkehr schließen.
2: Die Militärführung begründet den Schritt mit aus ihrer Sicht gebrochenen Vereinbarungen zur Waffenruhe im Südlibanon. Zudem verweist Teheran auf die anhaltende Präsenz israelischer Streitkräfte in der Region. Das iranische Militär drohte mit weiteren Maßnahmen, falls die Kämpfe im Libanon andauern. Eine israelische Militärpräsenz im Südlibanon war allerdings nicht Bestandteil des jüngsten Rahmenabkommens zwischen den USA und dem Iran.
1: Zum Weltflüchtlingstag hat der UN-Hochkommissar für Flüchtlinge dazu aufgerufen, geflüchtete Menschen nicht nur als Belastung wahrzunehmen. Sali betonte, dass Migranten in vielen Bereichen zum gesellschaftlichen Leben beitragen, etwa in der Arbeitswelt, an Hochschulen, im Sport oder als Unternehmer. Wer ihnen Chancen eröffne, ermögliche nicht nur einen Neuanfang, sondern stärke auch die Gesellschaft insgesamt, erklärte der UN-Vertreter. Die Linke wird künftig von Ines Schwertner und dem Bundestagsabgeordneten Luigi Pantisano geführt. Der 46-Jährige wurde auf dem Parteitag in Potsdam zum neuen Co-Vorsitzenden gewählt und folgt damit auf Jan van Aken. Trotz fehlender Gegenkandidaten fiel das Ergebnis für Pantisano vergleichsweise knapp aus. Zum Abschied formulierte van Aken ein ambitioniertes Ziel. Die Partei soll sich langfristig als Volkspartei etablieren und deutlich mehr Wählerinnen und Wähler erreichen. Soweit der Blick auf die Meldungen aus der Nachrichtenredaktion.
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3: In der Wetterredaktion ist Luisa Walpert. Deutschland erlebt zum Wochenende hochsommerliche Temperaturen und eine zunehmende Gewittergefahr. Viele Regionen starten mit Sonne und lockeren Wolken, bevor sich im Tagesverlauf kräftige Schauer und Gewitter bilden. Örtlich bringen die Gewitter auch Unwetter mit heftigem Regen und stürmischen Böen. Die Temperaturen steigen tagsüber auf 30 bis 38 Grad und sorgen für eine drückende Hitze. In der Nacht lassen viele Gewitter nach, später ziehen aber erneut kräftige Schauer und Gewitter auf. Die Tiefstwerte liegen zwischen 14 und 22 Grad. Zum Ende des Wochenendes überwiegt zunächst häufig die Sonne, bevor sich erneut kräftige Schauer und Gewitter entwickeln. Die Temperaturen erreichen 24 bis 39 Grad und bleiben damit auf hochsommerlichem Niveau. Der Beginn der neuen Woche bringt weiterhin viel Wärme und örtlich kräftige Gewitter.
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1: Im Studio ist Michael Miem. Das hochansteckende Vogelgrippevirus H5N1 ist erstmals auf dem australischen Festland nachgewiesen worden. Die Behörden bestätigten den Fund bei einer Raubmöwe. Damit ist nun auch Australien von dem Erreger betroffen, der sich weltweit ausgebreitet hat und für viele Wildvögel sowie Geflügelbestände tödlich verlaufen kann. Nach Angaben der Regierung war Australien der letzte Kontinent, auf dem das Virus bislang noch nicht nachgewiesen wurde. Kurz vor dem Auslaufen des Tankrabatts spricht sich eine deutliche Mehrheit der Menschen in Deutschland für zusätzliche Entlastungsmaßnahmen aus.
2: Das geht aus einer Umfrage hervor. Viele Befragte halten auch eine Verlängerung der Spritpreishilfe für sinnvoll. Die schwarz-rote Koalition plant jedoch, die seit Anfang Mai geltende Maßnahme wie vorgesehen Ende Juni auslaufen zu lassen. Ob danach neue Hilfen kommen, ist bislang offen.
1: Um den Wohnungsbau zu unterstützen, setzen Bund und KfW die Förderung für besonders energieeffiziente Neubauten fort. Anträge für das Programm können weiterhin gestellt werden, solange noch Mittel verfügbar sind. Spätestens jedoch bis zum Jahresende. Die Bundesregierung hatte die Förderung Ende vergangenen Jahres wieder eingeführt. Ziel ist es, Investitionen in den Wohnungsbau anzukurbeln und den Bau energieeffizienter Häuser attraktiver zu machen. Nach großer Hitze drohen in Teilen Deutschlands erneut kräftige Schauer und Gewitter. Besonders im Osten und Westen sind örtlich auch Unwetter möglich. Bei einem Blitzschlag während eines Sportfestes in Baden-Württemberg sind mehrere Menschen verletzt worden. Der Deutsche Wetterdienst warnt zugleich vor anhaltender Hitze. Vor allem in der Mitte und im Süden werden bis Mittwoch Temperaturen von über 30 Grad erwartet. Örtlich sind sogar Werte nahe der 40-Grad-Marke möglich. Die hohe Belastung durch die Hitze könnte sich erst in der zweiten Wochenhälfte langsam abschwächen. Die Linke wird künftig von Ines Schwertner und dem Bundestagsabgeordneten Luigi Pantisano geführt. Der 46-Jährige wurde auf dem Parteitag in Potsdam zum neuen Co-Vorsitzenden gewählt und folgt damit auf Jan van Aken. Trotz fehlender Gegenkandidaten fiel das Ergebnis für Pantisano vergleichsweise knapp aus. Zum Abschied formulierte van Aken ein ambitioniertes Ziel. Die Partei soll sich langfristig als Volkspartei etablieren und deutlich mehr Wählerinnen und Wähler erreichen.
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3: In der Wetterredaktion ist Luisa Walpert. Deutschland erlebt zum Wochenende hochsommerliche Temperaturen und eine zunehmende Gewittergefahr. Viele Regionen starten mit Sonne und lockeren Wolken, bevor sich im Tagesverlauf kräftige Schauer und Gewitter bilden. Örtlich bringen die Gewitter auch Unwetter mit heftigem Regen und stürmischen Böen. Die Temperaturen steigen tagsüber auf 30 bis 38 Grad und sorgen für eine drückende Hitze. In der Nacht lassen viele Gewitter nach, später ziehen aber erneut kräftige Schauer und Gewitter auf. Die Tiefstwerte liegen zwischen 14 und 22 Grad. Zum Ende des Wochenendes überwiegt zunächst häufig die Sonne, bevor sich erneut kräftige Schauer und Gewitter entwickeln. Die Temperaturen erreichen 24 bis 39 Grad und bleiben damit auf hochsommerlichem Niveau. Der Beginn der neuen Woche bringt weiterhin viel Wärme und örtlich kräftige Gewitter.
4: Einen wunderschönen guten Abend. Sie haben den richtigen Sender eingeschaltet. Hier ist Radio Fresh 80s, der Musikexpress. Am Mikrofon Henning Halfpapp, und auch wenn sich das hier im Hintergrund etwas seltsam anhört, das gehört so. Ich habe mir nämlich gedacht, wir fangen heute direkt an mit der guten Musik. Und gleich mit einem Riesenknaller von Freddie Mercury und Band, natürlich Queen. Hier ist One Vision. Noch einmal schönen guten Abend und herzlich willkommen bei Musikexpress.

Ach, wieder zu starten, aber das machen wir jetzt nicht. Wir machen lieber weiter mit einem anderen Song. Und das hier ist ein Albumtrack, und zwar aus dem zweiten Album der Gruppe Alphaville. Ist auch gleichzeitig der Titelsong, und so heißt das Album wie der Titel Afternoons in Utopia.

in Utopia. Das war Alva Will mit Afternoons in Utopia. Ein wunderschöner Song, finde ich. Genauso wie dieser hier. Und das hier ist Ario Speedwagon. Und der muss die Nacht alleine verbringen. One Lonely Night.

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1: Das Besondere sind natürlich auch immer die besonderen Versionen. Wie zum Beispiel von diesem Song hier. Der sicherlich auch mal öfter im normalen Programm zu hören. Ist ja wahrlich kein Unbekannter, man erkennt ihn schon in den ersten Tönen. Aus Norwegen von Aha, The Sun Always Shines on TV. Aber hier beim Musikexpress versuchen wir natürlich auch immer mal die Versionen zu spielen, die nicht ganz so häufig laufen. Und dazu gehört diese sicherlich auch, die Extended Version mit immerhin ganzen 8 Minuten 22 Sekunden.

Also so zugegeben, zum Ende hin wird die Nummer dann noch ein kleines bisschen langweilig. Und da machen wir mal lieber weiter mit dieser Musik hier. Und diese Komponente sich Big Country. Auch so ein One-Hit-Wonder mit ihrem einzigen Hit. Look Away.

Das We Close Our Eyes. Und jetzt kommt einer meiner Favoriten. Der lässt es so richtig gut krachen. Das ist in Huey Lewis and the News. Mit dem Hit Hip to be Square.

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1: Und was wir, die das schönste Jahrzehnt aller Zeiten noch miterlebt haben, nicht wissen konnten, war, dass die 80er Jahre das letzte Jahrzehnt sein sollten, in dem es zwei getrennte deutsche Staaten gab. Natürlich gab es auch auf der anderen Seite des Eisernen Vorhanges gute Musik. Dazu gehört zum Beispiel diese Band hier, die ganz fantastische Musik gemacht haben, zum Beispiel diesen Titel 1981. Eine Ode an John Lennon. Hey John, die Pudis.

Die Buddies mit Hey John. Und wir bleiben noch ein kleines bisschen in Deutschland mit dieser Band hier. Karl der Käfer von Gänsehaut.

Camouflage mit Shine. Wir machen ein bisschen instrumental weiter. Vielleicht ist es schon ein kleines bisschen erkennbar. Nein? Okay, ich habe mir gedacht, so zur Abkühlung gibt es mal ein bisschen Wasser. Genauso heißt doch dieser Song In the Pool. Und vielleicht ist jetzt an der Gitarre erkennbar, von wem es ist. Immer noch nicht. Das ist eine B-Seite einer Maxi-Single. Und spätestens diese Gitarre sollte bekannt sein. Das ist niemand anderes als Mike Oldfield. Die B-Seite von To France. Und der Song, wie gesagt, In the Pool.

In the Pool von Mike Oldfield. Tolle Nummer, finde ich. Ja, und jetzt geht's gleich weiter mit Starzone 45. 1981, ein Riesenhit.

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1: Hier sind die 80er zu Hause und hier ist immer noch der Musikexpress mit Henning Halfpap und einer Nummer von Peter Schilling. Auch mal wieder ein Track von seinem Album und auch diesmal wieder der Titeltrack. Sein erstes Album hieß Fehler im System und genauso heißt dieser Titel.

0: 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Peter Schilling, Fehler im System, und damit geht der Musikexpress für heute auch schon wieder seinem Ende entgegen. Verabschieden möchte ich mich heute mit einem Song von meinem Lieblingskünstler Reinhard May, der einen Song für die Müllmänner geschrieben hat, den sogenannten Müllmänner-Blues. Und damit sage ich tschüss, bis bald und bis zum nächsten Monat. Hier ist Reinhard May.
1: Wenn in unserer Straße Mittwochmorgen mitten in der Nacht frohes Poltern je ertönt, wenn man laut und ausgiebig lacht, wenn vergnügte Unterhaltungen in mein verschlafenes Ohr eindringen. Wenn es bollert, wenn es rappelt, wenn es scheppert, zischt und röhrt, man ein übermütiges Chick, Block, Fitch, Blonker, Chapper hört, wenn aus vollster Brust und Kehle muntere Gesänge froh erklingen. Dann ist nicht Frühlingsanfang, Volksfest oder Revolution, Silvester, Schlussverkauf oder Prinz Charles auf dem Thron, dann kommen Männer, die die Folge füllen.
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3: Im Studio ist Michael Miem. Das hochansteckende Vogelgrippevirus H5N1 ist erstmals auf dem australischen Festland nachgewiesen worden. Die Behörden bestätigten den Fund bei einer Raubmöwe. Damit ist nun auch Australien von dem Erreger betroffen, der sich weltweit ausgebreitet hat und für viele Wildvögel sowie Geflügelbestände tödlich verlaufen kann. Nach Angaben der Regierung war Australien der letzte Kontinent, auf dem das Virus bislang noch nicht nachgewiesen wurde. Kurz vor dem Auslaufen des Tankrabatts spricht sich eine deutliche Mehrheit der Menschen in Deutschland für zusätzliche Entlastungsmaßnahmen aus.
4: Das geht aus einer Umfrage hervor. Viele Befragte halten auch eine Verlängerung der Spritpreishilfe für sinnvoll. Die schwarz-rote Koalition plant jedoch, die seit Anfang Mai geltende Maßnahme wie vorgesehen Ende Juni auslaufen zu lassen. Ob danach neue Hilfen kommen, ist bislang offen.
3: Um den Wohnungsbau zu unterstützen, setzen Bund und KfW die Förderung für besonders energieeffiziente Neubauten fort. Anträge für das Programm können weiterhin gestellt werden, solange noch Mittel verfügbar sind. Spätestens jedoch bis zum Jahresende. Die Bundesregierung hatte die Förderung Ende vergangenen Jahres wieder eingeführt. Ziel ist es, Investitionen in den Wohnungsbau anzukurbeln und den Bau energieeffizienter Häuser attraktiver zu machen. Nach großer Hitze drohen in Teilen Deutschlands erneut kräftige Schauer und Gewitter. Besonders im Osten und Westen sind örtlich auch Unwetter möglich. Bei einem Blitzschlag während eines Sportfestes in Baden-Württemberg sind mehrere Menschen verletzt worden. Der Deutsche Wetterdienst warnt zugleich vor anhaltender Hitze. Vor allem in der Mitte und im Süden werden bis Mittwoch Temperaturen von über 30 Grad erwartet. Örtlich sind sogar Werte nahe der 40-Grad-Marke möglich. Die hohe Belastung durch die Hitze könnte sich erst in der zweiten Wochenhälfte langsam abschwächen. Die Linke wird künftig von Ines Schwertner und dem Bundestagsabgeordneten Luigi Pantisano geführt. Der 46-Jährige wurde auf dem Parteitag in Potsdam zum neuen Co-Vorsitzenden gewählt und folgt damit auf Jan van Aken. Trotz fehlender Gegenkandidaten fiel das Ergebnis für Pantisano vergleichsweise knapp aus. Zum Abschied formulierte van Aken ein ambitioniertes Ziel. Die Partei soll sich langfristig als Volkspartei etablieren und deutlich mehr Wählerinnen und Wähler erreichen.
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5: In der Wetterredaktion ist Luisa Walpert. Deutschland erlebt zum Wochenende hochsommerliche Temperaturen und eine zunehmende Gewittergefahr. Viele Regionen starten mit Sonne und lockeren Wolken, bevor sich im Tagesverlauf kräftige Schauer und Gewitter bilden. Örtlich bringen die Gewitter auch Unwetter mit heftigem Regen und stürmischen Böen. Die Temperaturen steigen tagsüber auf 30 bis 38 Grad und sorgen für eine drückende Hitze. In der Nacht lassen viele Gewitter nach, später ziehen aber erneut kräftige Schauer und Gewitter auf. Die Tiefstwerte liegen zwischen 14 und 22 Grad. Zum Ende des Wochenendes überwiegt zunächst häufig die Sonne, bevor sich erneut kräftige Schauer und Gewitter entwickeln. Die Temperaturen erreichen 24 bis 39 Grad und bleiben damit auf hochsommerlichem Niveau. Der Beginn der neuen Woche bringt weiterhin viel Wärme und örtlich kräftige Gewitter.
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1: Im Studio ist Michael Miem. Das hochansteckende Vogelgrippevirus H5N1 ist erstmals auf dem australischen Festland nachgewiesen worden. Die Behörden bestätigten den Fund bei einer Raubmöwe. Damit ist nun auch Australien von dem Erreger betroffen, der sich weltweit ausgebreitet hat und für viele Wildvögel sowie Geflügelbestände tödlich verlaufen kann. Nach Angaben der Regierung war Australien der letzte Kontinent, auf dem das Virus bislang noch nicht nachgewiesen wurde. Kurz vor dem Auslaufen des Tankrabatts spricht sich eine deutliche Mehrheit der Menschen in Deutschland für zusätzliche Entlastungsmaßnahmen aus.
2: Das geht aus einer Umfrage hervor. Viele Befragte halten auch eine Verlängerung der Spritpreishilfe für sinnvoll. Die schwarz-rote Koalition plant jedoch, die seit Anfang Mai geltende Maßnahme wie vorgesehen Ende Juni auslaufen zu lassen. Ob danach neue Hilfen kommen, ist bislang offen.
1: Um den Wohnungsbau zu unterstützen, setzen Bund und KfW die Förderung für besonders energieeffiziente Neubauten fort. Anträge für das Programm können weiterhin gestellt werden, solange noch Mittel verfügbar sind. Spätestens jedoch bis zum Jahresende. Die Bundesregierung hatte die Förderung Ende vergangenen Jahres wieder eingeführt. Ziel ist es, Investitionen in den Wohnungsbau anzukurbeln und den Bau energieeffizienter Häuser attraktiver zu machen. Nach großer Hitze drohen in Teilen Deutschlands erneut kräftige Schauer und Gewitter. Besonders im Osten und Westen sind örtlich auch Unwetter möglich. Bei einem Blitzschlag während eines Sportfestes in Baden-Württemberg sind mehrere Menschen verletzt worden. Der Deutsche Wetterdienst warnt zugleich vor anhaltender Hitze. Vor allem in der Mitte und im Süden werden bis Mittwoch Temperaturen von über 30 Grad erwartet. Örtlich sind sogar Werte nahe der 40-Grad-Marke möglich. Die hohe Belastung durch die Hitze könnte sich erst in der zweiten Wochenhälfte langsam abschwächen. Die Linke wird künftig von Ines Schwertner und dem Bundestagsabgeordneten Luigi Pantisano geführt. Der 46-Jährige wurde auf dem Parteitag in Potsdam zum neuen Co-Vorsitzenden gewählt und folgt damit auf Jan van Aken. Trotz fehlender Gegenkandidaten fiel das Ergebnis für Pantisano vergleichsweise knapp aus. Zum Abschied formulierte van Aken ein ambitioniertes Ziel. Die Partei soll sich langfristig als Volkspartei etablieren und deutlich mehr Wählerinnen und Wähler erreichen.
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3: In der Wetterredaktion ist Luisa Walpert. Deutschland erlebt zum Wochenende hochsommerliche Temperaturen und eine zunehmende Gewittergefahr. Viele Regionen starten mit Sonne und lockeren Wolken, bevor sich im Tagesverlauf kräftige Schauer und Gewitter bilden. Örtlich bringen die Gewitter auch Unwetter mit heftigem Regen und stürmischen Böen. Die Temperaturen steigen tagsüber auf 30 bis 38 Grad und sorgen für eine drückende Hitze. In der Nacht lassen viele Gewitter nach, später ziehen aber erneut kräftige Schauer und Gewitter auf. Die Tiefstwerte liegen zwischen 14 und 22 Grad. Zum Ende des Wochenendes überwiegt zunächst häufig die Sonne, bevor sich erneut kräftige Schauer und Gewitter entwickeln. Die Temperaturen erreichen 24 bis 39 Grad und bleiben damit auf hochsommerlichem Niveau. Der Beginn der neuen Woche bringt weiterhin viel Wärme und örtlich kräftige Gewitter.
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0: Ja. Eigentlich hätte ich noch eine Menge zu tun. Naja, warten wir es ab. Putze ich morgen alles weg. Ach, die Sonne kitzelt so herrlich. Könnte jetzt meine Jacke ausziehen. Warm hier. Ach nee, zu anstrengend. Wo ist denn mein Bier? Ach, da hinten. Komm nicht ran. Naja, wozu auch. Ach, toll hier. Prima. Ach, könnte so weitergehen. Ja. War irre gestern Abend. Ach, dieses Parfum. Rieche ich immer noch. Schön. Bisschen Muskelkater habe ich.
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1: Im Studio ist Michael Miem. Das hochansteckende Vogelgrippevirus H5N1 ist erstmals auf dem australischen Festland nachgewiesen worden. Die Behörden bestätigten den Fund bei einer Raubmöwe. Damit ist nun auch Australien von dem Erreger betroffen, der sich weltweit ausgebreitet hat und für viele Wildvögel sowie Geflügelbestände tödlich verlaufen kann. Nach Angaben der Regierung war Australien der letzte Kontinent, auf dem das Virus bislang noch nicht nachgewiesen wurde. Kurz vor dem Auslaufen des Tankrabatts spricht sich eine deutliche Mehrheit der Menschen in Deutschland für zusätzliche Entlastungsmaßnahmen aus.
2: Das geht aus einer Umfrage hervor. Viele Befragte halten auch eine Verlängerung der Spritpreishilfe für sinnvoll. Die schwarz-rote Koalition plant jedoch, die seit Anfang Mai geltende Maßnahme wie vorgesehen Ende Juni auslaufen zu lassen. Ob danach neue Hilfen kommen, ist bislang offen.
1: Um den Wohnungsbau zu unterstützen, setzen Bund und KfW die Förderung für besonders energieeffiziente Neubauten fort. Anträge für das Programm können weiterhin gestellt werden, solange noch Mittel verfügbar sind. Spätestens jedoch bis zum Jahresende. Die Bundesregierung hatte die Förderung Ende vergangenen Jahres wieder eingeführt. Ziel ist es, Investitionen in den Wohnungsbau anzukurbeln und den Bau energieeffizienter Häuser attraktiver zu machen. Nach großer Hitze drohen in Teilen Deutschlands erneut kräftige Schauer und Gewitter. Besonders im Osten und Westen sind örtlich auch Unwetter möglich. Bei einem Blitzschlag während eines Sportfestes in Baden-Württemberg sind mehrere Menschen verletzt worden. Der Deutsche Wetterdienst warnt zugleich vor anhaltender Hitze. Vor allem in der Mitte und im Süden werden bis Mittwoch Temperaturen von über 30 Grad erwartet. Örtlich sind sogar Werte nahe der 40-Grad-Marke möglich. Die hohe Belastung durch die Hitze könnte sich erst in der zweiten Wochenhälfte langsam abschwächen. Die Linke wird künftig von Ines Schwertner und dem Bundestagsabgeordneten Luigi Pantisano geführt. Der 46-Jährige wurde auf dem Parteitag in Potsdam zum neuen Co-Vorsitzenden gewählt und folgt damit auf Jan van Aken. Trotz fehlender Gegenkandidaten fiel das Ergebnis für Pantisano vergleichsweise knapp aus. Zum Abschied formulierte van Aken ein ambitioniertes Ziel. Die Partei soll sich langfristig als Volkspartei etablieren und deutlich mehr Wählerinnen und Wähler erreichen.
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3: In der Wetterredaktion ist Luisa Walpert. Deutschland erlebt zum Wochenende hochsommerliche Temperaturen und eine zunehmende Gewittergefahr. Viele Regionen starten mit Sonne und lockeren Wolken, bevor sich im Tagesverlauf kräftige Schauer und Gewitter bilden. Örtlich bringen die Gewitter auch Unwetter mit heftigem Regen und stürmischen Böen. Die Temperaturen steigen tagsüber auf 30 bis 38 Grad und sorgen für eine drückende Hitze. In der Nacht lassen viele Gewitter nach, später ziehen aber erneut kräftige Schauer und Gewitter auf. Die Tiefstwerte liegen zwischen 14 und 22 Grad. Zum Ende des Wochenendes überwiegt zunächst häufig die Sonne, bevor sich erneut kräftige Schauer und Gewitter entwickeln. Die Temperaturen erreichen 24 bis 39 Grad und bleiben damit auf hochsommerlichem Niveau. Der Beginn der neuen Woche bringt weiterhin viel Wärme und örtlich kräftige Gewitter.
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1: Im Studio ist Michael Miem. Das hochansteckende Vogelgrippevirus H5N1 ist erstmals auf dem australischen Festland nachgewiesen worden. Die Behörden bestätigten den Fund bei einer Raubmöwe. Damit ist nun auch Australien von dem Erreger betroffen, der sich weltweit ausgebreitet hat und für viele Wildvögel sowie Geflügelbestände tödlich verlaufen kann. Nach Angaben der Regierung war Australien der letzte Kontinent, auf dem das Virus bislang noch nicht nachgewiesen wurde. Kurz vor dem Auslaufen des Tankrabatts spricht sich eine deutliche Mehrheit der Menschen in Deutschland für zusätzliche Entlastungsmaßnahmen aus.
2: Das geht aus einer Umfrage hervor. Viele Befragte halten auch eine Verlängerung der Spritpreishilfe für sinnvoll. Die schwarz-rote Koalition plant jedoch, die seit Anfang Mai geltende Maßnahme wie vorgesehen Ende Juni auslaufen zu lassen. Ob danach neue Hilfen kommen, ist bislang offen.
1: Um den Wohnungsbau zu unterstützen, setzen Bund und KfW die Förderung für besonders energieeffiziente Neubauten fort. Anträge für das Programm können weiterhin gestellt werden, solange noch Mittel verfügbar sind. Spätestens jedoch bis zum Jahresende. Die Bundesregierung hatte die Förderung Ende vergangenen Jahres wieder eingeführt. Ziel ist es, Investitionen in den Wohnungsbau anzukurbeln und den Bau energieeffizienter Häuser attraktiver zu machen. Nach großer Hitze drohen in Teilen Deutschlands erneut kräftige Schauer und Gewitter. Besonders im Osten und Westen sind örtlich auch Unwetter möglich. Bei einem Blitzschlag während eines Sportfestes in Baden-Württemberg sind mehrere Menschen verletzt worden. Der Deutsche Wetterdienst warnt zugleich vor anhaltender Hitze. Vor allem in der Mitte und im Süden werden bis Mittwoch Temperaturen von über 30 Grad erwartet. Örtlich sind sogar Werte nahe der 40-Grad-Marke möglich. Die hohe Belastung durch die Hitze könnte sich erst in der zweiten Wochenhälfte langsam abschwächen. Die Linke wird künftig von Ines Schwertner und dem Bundestagsabgeordneten Luigi Pantisano geführt. Der 46-Jährige wurde auf dem Parteitag in Potsdam zum neuen Co-Vorsitzenden gewählt und folgt damit auf Jan van Aken. Trotz fehlender Gegenkandidaten fiel das Ergebnis für Pantisano vergleichsweise knapp aus. Zum Abschied formulierte van Aken ein ambitioniertes Ziel. Die Partei soll sich langfristig als Volkspartei etablieren und deutlich mehr Wählerinnen und Wähler erreichen.
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3: In der Wetterredaktion ist Luisa Walpert. Deutschland erlebt zum Wochenende hochsommerliche Temperaturen und eine zunehmende Gewittergefahr. Viele Regionen starten mit Sonne und lockeren Wolken, bevor sich im Tagesverlauf kräftige Schauer und Gewitter bilden. Örtlich bringen die Gewitter auch Unwetter mit heftigem Regen und stürmischen Böen. Die Temperaturen steigen tagsüber auf 30 bis 38 Grad und sorgen für eine drückende Hitze. In der Nacht lassen viele Gewitter nach, später ziehen aber erneut kräftige Schauer und Gewitter auf. Die Tiefstwerte liegen zwischen 14 und 22 Grad. Zum Ende des Wochenendes überwiegt zunächst häufig die Sonne, bevor sich erneut kräftige Schauer und Gewitter entwickeln. Die Temperaturen erreichen 24 bis 39 Grad und bleiben damit auf hochsommerlichem Niveau. Der Beginn der neuen Woche bringt weiterhin viel Wärme und örtlich kräftige Gewitter.
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1: Im Studio ist Michael Miem. Das hochansteckende Vogelgrippevirus H5N1 ist erstmals auf dem australischen Festland nachgewiesen worden. Die Behörden bestätigten den Fund bei einer Raubmöwe. Damit ist nun auch Australien von dem Erreger betroffen, der sich weltweit ausgebreitet hat und für viele Wildvögel sowie Geflügelbestände tödlich verlaufen kann. Nach Angaben der Regierung war Australien der letzte Kontinent, auf dem das Virus bislang noch nicht nachgewiesen wurde. Kurz vor dem Auslaufen des Tankrabatts spricht sich eine deutliche Mehrheit der Menschen in Deutschland für zusätzliche Entlastungsmaßnahmen aus.
2: Das geht aus einer Umfrage hervor. Viele Befragte halten auch eine Verlängerung der Spritpreishilfe für sinnvoll. Die schwarz-rote Koalition plant jedoch, die seit Anfang Mai geltende Maßnahme wie vorgesehen Ende Juni auslaufen zu lassen. Ob danach neue Hilfen kommen, ist bislang offen.
1: Um den Wohnungsbau zu unterstützen, setzen Bund und KfW die Förderung für besonders energieeffiziente Neubauten fort. Anträge für das Programm können weiterhin gestellt werden, solange noch Mittel verfügbar sind. Spätestens jedoch bis zum Jahresende. Die Bundesregierung hatte die Förderung Ende vergangenen Jahres wieder eingeführt. Ziel ist es, Investitionen in den Wohnungsbau anzukurbeln und den Bau energieeffizienter Häuser attraktiver zu machen. Nach großer Hitze drohen in Teilen Deutschlands erneut kräftige Schauer und Gewitter. Besonders im Osten und Westen sind örtlich auch Unwetter möglich. Bei einem Blitzschlag während eines Sportfestes in Baden-Württemberg sind mehrere Menschen verletzt worden. Der Deutsche Wetterdienst warnt zugleich vor anhaltender Hitze. Vor allem in der Mitte und im Süden werden bis Mittwoch Temperaturen von über 30 Grad erwartet. Örtlich sind sogar Werte nahe der 40-Grad-Marke möglich. Die hohe Belastung durch die Hitze könnte sich erst in der zweiten Wochenhälfte langsam abschwächen. Die Linke wird künftig von Ines Schwertner und dem Bundestagsabgeordneten Luigi Pantisano geführt. Der 46-Jährige wurde auf dem Parteitag in Potsdam zum neuen Co-Vorsitzenden gewählt und folgt damit auf Jan van Aken. Trotz fehlender Gegenkandidaten fiel das Ergebnis für Pantisano vergleichsweise knapp aus. Zum Abschied formulierte van Aken ein ambitioniertes Ziel. Die Partei soll sich langfristig als Volkspartei etablieren und deutlich mehr Wählerinnen und Wähler erreichen.
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3: In der Wetterredaktion ist Luisa Walpert. Deutschland erlebt zum Wochenende hochsommerliche Temperaturen und eine zunehmende Gewittergefahr. Viele Regionen starten mit Sonne und lockeren Wolken, bevor sich im Tagesverlauf kräftige Schauer und Gewitter bilden. Örtlich bringen die Gewitter auch Unwetter mit heftigem Regen und stürmischen Böen. Die Temperaturen steigen tagsüber auf 30 bis 38 Grad und sorgen für eine drückende Hitze. In der Nacht lassen viele Gewitter nach, später ziehen aber erneut kräftige Schauer und Gewitter auf. Die Tiefstwerte liegen zwischen 14 und 22 Grad. Zum Ende des Wochenendes überwiegt zunächst häufig die Sonne, bevor sich erneut kräftige Schauer und Gewitter entwickeln. Die Temperaturen erreichen 24 bis 39 Grad und bleiben damit auf hochsommerlichem Niveau. Der Beginn der neuen Woche bringt weiterhin viel Wärme und örtlich kräftige Gewitter.
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1: Mit Michael Miem. Die anhaltenden Gefechte im Libanon gefährden die diplomatischen Bemühungen zwischen den USA und dem Iran. Während Vertreter beider Länder neue Gespräche vorbereiten, liefern sich die pro-iranische Hisbollah und die israelische Armee weiter Angriffe. Damit wächst die Sorge, dass der Konflikt die Verhandlungen über das iranische Atomprogramm erschweren oder sogar zum Scheitern bringen könnte. Zugleich könnte die Entwicklung auch für Spannungen zwischen US-Präsident Trump und Israels Regierungschef Netanyahu sorgen. Die Linke verpflichtet ihre Bundestags- und Europaabgeordneten künftig dazu, einen großen Teil ihrer monatlich etwa 17.000 Euro hohen Bezüge an Sozialfonds abzuführen. Ein Parteitag in Potsdam stimmte einem entsprechenden Antrag mit großer Mehrheit zu. Demnach sollen Mandatsträger für sich selber nur ein Einkommen in Höhe eines durchschnittlichen Gehalts im öffentlichen Dienst behalten. Darüber hinausgehende Einnahmen sollen sozialen Zwecken zugutekommen. Die Regelung gilt auch für zusätzliche Zulagen. Bei einem Feuer in einem Hotel in Hamburg sind 14 Menschen verletzt worden. Nach Angaben der Feuerwehr erlitt eine Person schwere Verletzungen, die übrigen Betroffenen kamen mit leichteren Verletzungen davon. Das Feuer war im Keller des Gebäudes ausgebrochen. Wegen der starken Rauchentwicklung konnten viele Gäste das Hotel nicht mehr selbst verlassen und mussten von der Feuerwehr in Sicherheit gebracht werden. Rund 160 Einsatzkräfte waren an dem Großeinsatz beteiligt. Die Hintergründe des Brandes sind noch unklar. Kurz vor dem Auslaufen des Tankrabatts spricht sich eine deutliche Mehrheit der Menschen in Deutschland für zusätzliche Entlastungsmaßnahmen aus.
2: Das geht aus einer Umfrage hervor. Viele Befragte halten auch eine Verlängerung der Spritpreishilfe für sinnvoll. Die schwarz-rote Koalition plant jedoch, die seit Anfang Mai geltende Maßnahme wie vorgesehen Ende Juni auslaufen zu lassen. Ob danach neue Hilfen kommen, ist bislang offen.
1: Um den Wohnungsbau zu unterstützen, setzen Bund und KfW die Förderung für besonders energieeffiziente Neubauten fort. Anträge für das Programm können weiterhin gestellt werden, solange noch Mittel verfügbar sind. Spätestens jedoch bis zum Jahresende. Die Bundesregierung hatte die Förderung Ende vergangenen Jahres wieder eingeführt. Ziel ist es, Investitionen in den Wohnungsbau anzukurbeln und den Bau energieeffizienter Häuser attraktiver zu machen.
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3: In der Wetterredaktion ist Luisa Walpert. Deutschland erlebt zum Wochenende hochsommerliche Temperaturen und eine zunehmende Gewittergefahr. Viele Regionen starten mit Sonne und lockeren Wolken, bevor sich im Tagesverlauf kräftige Schauer und Gewitter bilden. Örtlich bringen die Gewitter auch Unwetter mit heftigem Regen und stürmischen Böen. Die Temperaturen steigen tagsüber auf 30 bis 38 Grad und sorgen für eine drückende Hitze. In der Nacht lassen viele Gewitter nach, später ziehen aber erneut kräftige Schauer und Gewitter auf. Die Tiefstwerte liegen zwischen 14 und 22 Grad. Zum Ende des Wochenendes überwiegt zunächst häufig die Sonne, bevor sich erneut kräftige Schauer und Gewitter entwickeln. Die Temperaturen erreichen 24 bis 39 Grad und bleiben damit auf hochsommerlichem Niveau. Der Beginn der neuen Woche bringt weiterhin viel Wärme und örtlich kräftige Gewitter.
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1: Mit Michael Miem. Die anhaltenden Gefechte im Libanon gefährden die diplomatischen Bemühungen zwischen den USA und dem Iran. Während Vertreter beider Länder neue Gespräche vorbereiten, liefern sich die pro-iranische Hisbollah und die israelische Armee weiter Angriffe. Damit wächst die Sorge, dass der Konflikt die Verhandlungen über das iranische Atomprogramm erschweren oder sogar zum Scheitern bringen könnte. Zugleich könnte die Entwicklung auch für Spannungen zwischen US-Präsident Trump und Israels Regierungschef Netanyahu sorgen. Die Linke verpflichtet ihre Bundestags- und Europaabgeordneten künftig dazu, einen großen Teil ihrer monatlich etwa 17.000 Euro hohen Bezüge an Sozialfonds abzuführen. Ein Parteitag in Potsdam stimmte einem entsprechenden Antrag mit großer Mehrheit zu. Demnach sollen Mandatsträger für sich selber nur ein Einkommen in Höhe eines durchschnittlichen Gehalts im öffentlichen Dienst behalten. Darüber hinausgehende Einnahmen sollen sozialen Zwecken zugutekommen. Die Regelung gilt auch für zusätzliche Zulagen. Bei einem Feuer in einem Hotel in Hamburg sind 14 Menschen verletzt worden. Nach Angaben der Feuerwehr erlitt eine Person schwere Verletzungen, die übrigen Betroffenen kamen mit leichteren Verletzungen davon. Das Feuer war im Keller des Gebäudes ausgebrochen. Wegen der starken Rauchentwicklung konnten viele Gäste das Hotel nicht mehr selbst verlassen und mussten von der Feuerwehr in Sicherheit gebracht werden. Rund 160 Einsatzkräfte waren an dem Großeinsatz beteiligt. Die Hintergründe des Brandes sind noch unklar. Kurz vor dem Auslaufen des Tankrabatts spricht sich eine deutliche Mehrheit der Menschen in Deutschland für zusätzliche Entlastungsmaßnahmen aus.
2: Das geht aus einer Umfrage hervor. Viele Befragte halten auch eine Verlängerung der Spritpreishilfe für sinnvoll. Die schwarz-rote Koalition plant jedoch, die seit Anfang Mai geltende Maßnahme wie vorgesehen Ende Juni auslaufen zu lassen. Ob danach neue Hilfen kommen, ist bislang offen.
1: Um den Wohnungsbau zu unterstützen, setzen Bund und KfW die Förderung für besonders energieeffiziente Neubauten fort. Anträge für das Programm können weiterhin gestellt werden, solange noch Mittel verfügbar sind. Spätestens jedoch bis zum Jahresende. Die Bundesregierung hatte die Förderung Ende vergangenen Jahres wieder eingeführt. Ziel ist es, Investitionen in den Wohnungsbau anzukurbeln und den Bau energieeffizienter Häuser attraktiver zu machen.
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3: In der Wetterredaktion ist Luisa Walpert. Deutschland erlebt zum Wochenende hochsommerliche Temperaturen und eine zunehmende Gewittergefahr. Viele Regionen starten mit Sonne und lockeren Wolken, bevor sich im Tagesverlauf kräftige Schauer und Gewitter bilden. Örtlich bringen die Gewitter auch Unwetter mit heftigem Regen und stürmischen Böen. Die Temperaturen steigen tagsüber auf 30 bis 38 Grad und sorgen für eine drückende Hitze. In der Nacht lassen viele Gewitter nach, später ziehen aber erneut kräftige Schauer und Gewitter auf. Die Tiefstwerte liegen zwischen 14 und 22 Grad. Zum Ende des Wochenendes überwiegt zunächst häufig die Sonne, bevor sich erneut kräftige Schauer und Gewitter entwickeln. Die Temperaturen erreichen 24 bis 39 Grad und bleiben damit auf hochsommerlichem Niveau. Der Beginn der neuen Woche bringt weiterhin viel Wärme und örtlich kräftige Gewitter.
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Der Sonntag geht, der Victor kommt, mehr noch, er ist schon da und er hat feine Musik mitgebracht, zum Beispiel Musik von Bryan Adams und Rick Springfield, State of the Heart.

Schön, dass du da bist. Es ist Sonntagabend, kurz nach 10, die perfekte Zeit, um den Alltag für ein paar Stündchen in die sogenannte Warteschleife zu schicken. Dies tun wir gern. Der Sommer, der hat heute hochoffiziell begonnen. Wir haben den längsten Tag des Jahres hinter uns. Wir haben eventuell Mitsommer gefeiert, die Sonne begrüßt und festgestellt, kaum ist der Sommer da, werden die Tage auch schon wieder kürzer. Das ist ungefähr so motivierend wie der Hinweis, dass Weihnachten nur noch ein halbes Jahr entfernt ist. Und das Wetter, nun ja, der Sommer hat sich vorgestellt wie ein Rockstar. Großer Auftritt, viel Lärm, jede Menge Blitzlicht und anschließend stand halb Deutschland mehr oder weniger im Regen. Statt wunderschöner Postkartenidylle gab es vielerorts Donner, Gewitter und die Erkenntnis, dass Wetter-Apps manchmal auch nur kreativ raten. Für bessere Stimmung sorgt dagegen der Fußball. Deutschland hat sein WM-Spiel gegen die Elfenbeinküste gewonnen und steht im 16. Finale. Ein wunderbarer Ausdruck. Wenn das Wetter also macht, was es will, liefert die Nationalmannschaft erfreulicherweise das, was man von ihr erwartet. Sommer ist da, die Tage werden kürzer, der Himmel hat Temperament und wir verbringen die nächsten 2 Stunden gemeinsam. Das ist schön. Ich bin Andreas Viktor. Willkommen zu deiner Love Time.

Bisweilen greift Herr Viktor gern in die beliebte Oldie-Kiste, wobei die Frage gestattet sein darf, nein, sie muss. Wann ist ein Oldie eigentlich ein Oldie? Und gibt es diesen Griff im Jahr 2026 eigentlich noch? Wir lassen diese Frage gut behütet im Raum stehen. Dort gehört sie hin, sozusagen auf die stille Treppe, und widmen uns einer Dame mit einer nun wirklich unverwechselbaren Stimmfarbe. Annette Louisanne, sie hat eine Stimme, die man nach 3 Sekunden erkennt, und Songs, die beweisen, dass leise Töne manchmal viel länger nachhalten als laute. Sie bewegt sich musikalisch zwischen Pop, Chanson, Jazz und einer Prise französischem Flair, immer mit feinsinnigen Texten über Liebe, Sehnsucht und die kleinen Missverständnisse zwischen Menschen. Stichwort Sehnsucht. So wird ihr neuer Longplayer heißen. Erscheint am 11. September. Ab dem 12. September geht es auf Tour. Tourstart in Hamburg in der Elbphilharmonie, und seit vorgestern gibt es einen musikalischen Vorgeschmack, den ich dir gern ans Ohr legen möchte. Herz mit Gebrauchsspuren, Annette Louisanne.

Lionel Richie. Gleich kommen wir zur beliebten Rubrik Live-Tracks. Heute, so viel sei bereits verraten, Musik aus deutschen Landen. Vorher das hier, Bon Jovi, I'll Be There For You.

Bon Jovi am Sonntagabend in der Love Time, heute am 21. Juni und heute in der Rubrik Live Tracks Musik aus deutschen Landen, wenngleich in Mundart. Nun könnte man denken, Wolfgang Niedecken und Bab würden zu Gehör gebracht. Mitnichten, mitgebracht habe ich heute Musik aus Bayern. Nun wird zünftig, diesmal der Murphy Gang. Anfang der 80er hatten sie im Zuge der neuen deutschen Welle ihre ganz große Zeit. Skandal im Sperrbezirk, Schickeria oder aber Wo bist du? Gegründet im Übrigen 1977, das heißt im nächsten Jahr 50-jähriges Jubiläum. Live kann man sie bereits in diesem Jahr erleben. Ab diesem Jahr, die Jungs gehen auf Tour. Tourabschluss nächstes Jahr am 30. Oktober in der Münchner Olympiahalle. Ich habe sie dir heute mitgebracht, zwei Klassiker, live eingespielt 1983. Wer wird denn Warner und die Geschichte vom Reißverschluss, der irgendwie zubleibt.

Taylor Swift, sie überrascht ihre Fans mal wieder und diesmal geht es zurück zu den musikalischen Wurzeln. Für den neuen Kinofilm Toy Story 5 hat sie den Song Achtung Zungenbrecher, ganz langsam Herr Viktor, I Knew It, I Know You aufgenommen. Swift sagt selbst, dass sie schon als kleines Mädchen von den Abenteuern von Woody, Buzz Lightyear und Jessie begeistert war. Als sie den neuen Film vorab sehen durfte, war die Inspiration sofort da. Der Song entstand noch am selben Abend. So schnell kann's gehen. Der Titel sorgt bereits für viel Aufmerksamkeit und auch der Film legt einen Traumstart hin. In den USA hat Toy Story 5 bereits vor dem offiziellen Kinostart beeindruckende Einspielergebnisse erzielt. In Deutschland startet das neue Abenteuer am 23. Juli in den Kinos. Bis dahin gibt es jetzt erst einmal Taylor Swift mit ihrem ganz persönlichen Toy Story-Moment. Wir hören uns wieder in Stunde 2 deiner Love Time. Ich freue mich drauf. Bis gleich.

Der Sonntag geht, der Victor kommt, mehr noch, er ist schon da und er hat feine Musik mitgebracht, zum Beispiel Musik von Bryan Adams und Rick Springfield, State of the Heart.

zu schicken. Dies tun wir gern. Der Sommer, der hat heute hochoffiziell begonnen. Wir haben den längsten Tag des Jahres hinter uns. Wir haben eventuell Midsommer gefeiert, die Sonne begrüßt und festgestellt, kaum ist der Sommer da, werden die Tage auch schon wieder kürzer. Das ist ungefähr so motivierend wie der Hinweis, dass Weihnachten nur noch ein halbes Jahr entfernt ist. Und das Wetter, nun ja, der Sommer hat sich vorgestellt wie ein Rockstar. Großer Auftritt, viel Lärm, jede Menge Blitzlicht und anschließend stand halb Deutschland mehr oder weniger im Regen. Statt wunderschöner Postkartenidylle gab es vielerorts Donner, Gewitter und die Erkenntnis, dass Wetter-Apps manchmal auch nur kreativ raten. Für bessere Stimmung sorgt dagegen der Fußball. Deutschland hat sein WM-Spiel gegen die Elfenbeinküste gewonnen und steht im 16. Finale. Ein wunderbarer Ausdruck. Wenn das Wetter also macht, was es will, liefert die Nationalmannschaft erfreulicherweise das, was man von ihr erwartet. Sommer ist da, die Tage werden kürzer, der Himmel hat Temperament und wir verbringen die nächsten 2 Stunden gemeinsam. Das ist schön. Ich bin Andreas Viktor. Willkommen zu deiner Love Time.

Zuweilen greift Herr Viktor gern in die beliebte Oldie-Kiste, wobei die Frage gestattet sein darf, nein, sie muss. Wann ist ein Oldie eigentlich ein Oldie? Und gibt es diesen Griff im Jahr 2026 eigentlich noch? Wir lassen diese Frage gut behütet im Raum stehen. Dort gehört sie hin, sozusagen auf die stille Treppe, und widmen uns einer Dame mit einer nun wirklich unverwechselbaren Stimmfarbe. Annette Louisanne, sie hat eine Stimme, die man nach 3 Sekunden erkennt, und Songs, die beweisen, dass leise Töne manchmal viel länger nachhalten als laute. Sie bewegt sich musikalisch zwischen Pop, Chanson, Jazz und einer Prise französischem Flair, immer mit feinsinnigen Texten über Liebe, Sehnsucht und die kleinen Missverständnisse zwischen Menschen. Stichwort Sehnsucht, so wird ihr neuer Longplayer heißen, erscheint am 11. September. Ab dem 12. September geht es auf Tour. Tourstart in Hamburg in der Elbphilharmonie, und seit vorgestern gibt es einen musikalischen Vorgeschmack, den ich dir gern ans Ohr legen möchte. Herz mit Gebrauchsspuren, Annette Louisanne.

Lionel Richie. Gleich kommen wir zur beliebten Rubrik Live Tracks. Heute, so viel sei bereits verraten, Musik aus deutschen Landen. Vorher das hier, Bon Jovi, I'll Be There For You.

Bon Jovi am Sonntagabend in der Love Time, heute am 21. Juni und heute in der Rubrik Live Tracks Musik aus deutschen Landen. Wenngleich in Mundart, nun könnte man denken, Wolfgang Niedecken und Bab würden zu Gehör gebracht. Mitnichten, mitgebracht habe ich heute Musik aus Bayern. Nun wird zünftig, diesmal der Murphy Gang. Anfang der 80er hatten sie im Zuge der neuen deutschen Welle ihre ganz große Zeit. Skandal im Sperrbezirk, Schickeria oder aber Wo bist du? Gegründet im Übrigen 1977, das heißt im nächsten Jahr 50-jähriges Jubiläum. Live kann man sie bereits in diesem Jahr erleben. Ab diesem Jahr, die Jungs gehen auf Tour. Tourabschluss nächstes Jahr am 30. Oktober in der Münchner Olympiahalle. Ich habe sie dir heute mitgebracht, zwei Klassiker, live eingespielt 1983. Wer wird denn Warner und die Geschichte vom Reißverschluss, der irgendwie zubleibt.

0: Kurz vor Ende der ersten Stunde Love Time gibt es nun das hier.
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Taylor Swift, sie überrascht ihre Fans mal wieder und diesmal geht es zurück zu den musikalischen Wurzeln. Für den neuen Kinofilm Toy Story 5 hat sie den Song Achtung Zungenbrecher, ganz langsam Herr Viktor, I Knew It, I Know You aufgenommen. Swift sagt selbst, dass sie schon als kleines Mädchen von den Abenteuern von Woody, Buzz Lightyear und Jessie begeistert war. Als sie den neuen Film vorab sehen durfte, war die Inspiration sofort da. Der Song entstand noch am selben Abend. So schnell kann's gehen. Der Titel sorgt bereits für viel Aufmerksamkeit und auch der Film legt einen Traumstart hin. In den USA hat Toy Story 5 bereits vor dem offiziellen Kinostart beeindruckende Einspielergebnisse erzielt. In Deutschland startet das neue Abenteuer am 23. Juli in den Kinos. Bis dahin gibt es jetzt erst einmal Taylor Swift mit ihrem ganz persönlichen Toy Story-Moment. Wir hören uns wieder in Stunde 2 deiner Love Time. Ich freue mich drauf. Bis gleich.

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